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0: Verehrung.
1: Ja.
0: Kompliment.
1: Guten Tag.
0: Ja. Was bist denn du?
2: Ein Tischler.
0: Aha. Und du?
1: Ein Schneider.
0: Aha. Ich bin eine Schwester. Ja. Wohin?
1: Oh, so.
2: Da gehe ich auch hin.
0: Ich auch. Ja, ja.
1: Aha.
0: Ja, ja. Ja, dann haben wir denselben Weg. Darf ich bitten, meine Herren? Ja?
2: Gut.

0: Ah. Aufstehen.
1: Schon Mittag.
0: Schuster. Aufstehen.
1: Aufstehen. Was?
2: Nur. Frühstück.
0: Frühstück?
2: Keins?
0: Nein. Ich geh mich waschen.
1: Ja. Ich möchte mich auch waschen gehen.
2: Wieso? Ist heute Sonntag?
1: Nein.
2: Also. Moment, Moment.

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0: Achtung, Achtung, meine Damen und Herren, hier ist die musikalische Drehbühne mit den Oktoberneuheiten auf Odeon und Gloria Musikplatten. Hinein ins Vergnügen mit dem gleichnamigen Stimmungswalzer auf Gloria.
1: Ach bitte, Herr Kapellmeister, spielen Sie uns doch mal den neuesten Tanzschlager vor, ja?
2: Ach, Sie meinen wohl, hinein!
3: Hinein!
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0: Was ist denn draußen los? Die ganze Straße ist mit Autos verstopft und das Publikum steht Spalier. Da kommt er ja schon, Beifall prasselt los. Es singt Jan Kipura auf Odeon.

hat er den Bogen raus und ob er ihn hat. Übrigens, Bogen, da ist Georges Boulanger. Und wer führt wohl den Bogen wie er in der russischen Romanze Zwei Gitarren auf Odeon?

Ist das nicht ein ganzer Kerl? Ja, das ist halt so, antwortet unser Herbert Ernst Groh mit dem Lied aus dem Tonfilm Ein ganzer Kerl. Auf Odeon. Bitte, Herr Groh.

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1: Auf unserer Drehbühne ist aber auch Platz für ein flottes Marschlied. Annemariechen, Annemarei, auf Gloria!

Wir setzen unsere musikalische Drehbühne wieder in Gang. Und fragt da einer, um was es sich dreht? Martha Eckert antwortet ihm mit dem Turmfilmlied: Die ganze Welt dreht sich um Liebe. Aber nur auf Odeon bitte.

Und nun folgt eine Arie aus Rigoletto. Da perlen die Töne, freundlich blick ich auf diese und jene. Valentin Haller vom Deutschen Opernhaus auf Odeon.

0: neu.
1: So fliegt der eine auf diese, der andere auf jene. Und deshalb beschließen wir unseren musikalischen Reigen mit dem Fliegermarsch aus der Operette Der fliegende Rittmeister auf Gloria.

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1: Ich singe ein altes wallonisches Volkslied.

0: Ein selten schönes Stück. Wir müssen leise sprechen, Signora hin.
1: Achso.
0: Ich sehe, Sie haben sich verliebt.
1: Ja.
0: Möchten Sie ihn haben?
1: Er würde meine Sammlung wunderbar ergänzen.
0: Ich habe ihn für 5.100 Lire erworben. Dafür würde ich ihm diesen Stich gern überlassen.

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Nein, denn man wirklich einmal alles vergisst, so dass es ein Blick ins Himmel reicht. Waren Sie schon einmal richtig verliebt, ja? Wie es sowas dann zum Kino nur gibt, nein? Oder

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1: Hoppla.
2: Oh.
1: Da wäre ich ja beinahe überfahren worden.
2: Ja, da muss man aufpassen.
1: Gar kein ungefährliches Verkehrsmittel sein, Kinderwagen. Süßer Bengel. Oder ist eine Dame? Bitte? Ach, Sie sprechen nicht mit jedem. Sie sind wohl im Dienst, ja?
2: Natürlich. Ich fahre an schönen Frühlingstagen mit Baby durch den Sonnenschein.
1: Das wäre gesund.
2: Die Sonne lacht und Baby lacht. Muss ich da nicht glücklich sein?
1: Nur ein Grund.
2: Und manchmal schauen in meinen Wagen die Leute voller Freude rein.
1: Das kann man verstehen.
2: Und ich bin stolz, wenn jemand Kuckuck sagt und mich nett und freundlich fragt.
1: Kleine Mama,

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0: leider nicht möglich.
1: Wieso? Ach, Sie sind verheiratet.
0: Na, natürlich.
1: Ach, schade.
0: Na, hören Sie.
1: Ja, ich meinte...
0: Auf Wiedersehen.
1: Bitte?
0: Auf Wiedersehen.
1: Wiedersehen.
0: Wiedersehen.
1: Tschüss.
0: Tschüss.

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0: 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Lapprament habe ich aber ein bisschen. Na, was wird meine Olle sagen, wenn ich zu Hause komme? Ah, wer kommt denn da? Ein popperes Mädel, einfach Puppe. Großartig, großartig. Die quatscht dich an. Also Fräulein, gestatten Sie, darf ich Sie um die Ecke bringen?
1: Hilfe, Hilfe!
0: Na, nur warum schreien Sie denn so, Fräulein? Ich meine doch bloß hier um die Ecke bringen, in die Konditorei hier. Ja.
1: Ach so.
0: Ach, was dachten Sie denn?
1: Ich meinte so einen Überfall.
0: Aber reden Sie doch nicht, so ein Quatsch.
1: Wissen Sie, Sie haben aber einen Strip.
0: Wer?
1: Sie.
0: Ich ja. Ja. Aber Fräulein, warum lachen Sie, wollen Sie denn immer auf Fotos?
1: Nein, also, sehen Sie ulkig aus.
0: Wer?
1: Sie.
0: Ich?
1: Ja.
0: Ja. Aber vorher sagen Sie was, die meckern ja fast schwer, was ist mit Ihnen bloß los? Ja.
1: Aber wissen Sie,
0: na, was ist
1: Sie
0: denn?
1: Sehen aus wie Radio auf dem Dach.
0: Was machen Sie mit mir, mein Theater? Also hören Sie mal, Fräulein. Aber Fräulein,
1: ich kann Sie gar nicht ansehen.
0: Was ist denn los? Also lassen Sie, was sagt man dazu, Fräulein? Sie machen mich ja ganz verrückt. Also wenn Sie jetzt...
1: Mir platzt ja der Bauch.
0: Oh, meine auch.
1: Ihr Vorhemdchen.
0: Was ist denn mit meinem Vorhemdchen?
1: Ihr Serviteur.
0: Ja, nein, nicht so was. Was haben Sie denn mit meinem Serviteur? Also die ist ja der...
1: Ihr Labetönchen.
0: Labetönchen. Was hat die denn damit? Also...
1: Ach, so ein Gipsverband.
0: Was ist denn mit dem Gips? Was meinst du denn damit? Also, nur was ist...
1: Ich kann ja gar nicht mehr lachen. Diese Dauerbrust.
0: Was ist denn damit? Was haben Sie denn gemacht? Also, was ist denn...
1: Ach, die Weste ist Ihnen ja unten durchgerutscht.
0: Ach, die Weste ist denn... Aber ich glaube, was...

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1: 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Na, dann haben wir nachgegeben, haben wir gesagt, gut, kriegen die Berliner die Wunschkonzerte und wir kriegen dafür mehr Butter. 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

0: 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Liebe Kegelbrüder und Kegelschwestern, 25 Jahre schiebe ich in eurem Bunde. 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

0: 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Was halten Sie davon? 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

und immer wieder dann, mehrmals täglich, das tiefe Durchatmen. Ausatmen bitte, ganz tief und wieder einatmen, sich schön strecken und wieder ausatmen und wieder einatmen. Dann achte man stets auf gute Haltung im Sitzen, Stehen und Gehen. Dazu Kräftigung der Rückenmuskeln. Folgende Übung, Rumpf tief nach vorne beugen, dann aufrichten bis zur Waagrechten, dann vollends aufrollen bis zum aufrechten Stand. Fertig, Arme hoch, beugen, runter ganz tief, jetzt bis zur Waagrechten heben, jetzt wieder aufrollen, Arme hoch, tief beugen, runter, jetzt den Rumpf waagrecht heben, jetzt wieder aufrollen mit der Einatmung und tief beugen, jetzt waagrecht, jetzt wieder ganz hoch sich strecken, jetzt wieder beugen, jetzt aufrichten und wieder ganz hoch und stehen. Schwunghaftes Rumpfbeugen, bitte Grundstellung, beide Arme hochhalten, schwunghaft den Rumpf herunterschwingen, schwunghaft wieder hoch, jetzt herunter.

Gut. Von besonderer Bedeutung ist aber auch das Rumpfdrehen. Folgende Übung. Rumpfdrehen nach links, dann nach rechts, dann links herum einen ganzen Rumpfkreis. Bitte, breite Beinstellung, Arme nach vorn. Üben.

nach links, nach rechts und kreis. Ha. Der Erfolg beruht auf der Ausdauer. Je mehr Sie üben, desto besser. Gegen viele Sitzen sind Streckungen notwendig, auch im Hinblick ungehemmter Blutzirkulation. Zuerst Beinschwingen vorwärts und rückwärts. Bitte. Vorschwung, Rückschwung, 1, 2, linkes Bein kräftig schwingen und vor, zurück. Gut, dasselbe mit dem rechten Bein, schwingt.

neigen, vorübergeneigte Haltung, kräftiges Zusammenführen der Schulterblätter. Wir führen jetzt beide Arme langsam nach vorn, dann zur Seite und dabei kräftig die Schulterblätter zusammen. Bitte, Arme vorführen, jetzt zur Seite und wieder Arme nach vorn, wieder zur Seite, Schulterblätter zusammen, wieder vor die Arme und zur Seite, wieder vor und zur Seite. Arme jetzt bitte hängen lassen, Schulter kreisen, ununterbrochen, beide Schultern heben, kräftig zurückführen und wieder senken. Üben. Heben, rück und senken, heben, rückführen und senken, jetzt. Und kräftig Schulterblätter zusammenbringen, heben, zurück und ab, Schulter kreisen, ununterbrochen, jetzt. Und jetzt. Und die tägliche Kräftigung der Bauchmuskeln darf auch nicht fehlen. Bitte sitzen, noch besser Rückenlage. Beine auf und ab im Wechsel. Üben. Auf.

alles aufgestanden und jetzt noch den Zehengang. Arme in Nacken halte, Ellbogen kräftig auseinander, Schulterblätter zusammenlassen, auf den vordersten Fußspitzen gehen. Schritt und Schritt und links, rechts, Schritt, Schritt. Strecken, strecken, aufrecht, schön, links, rechts, links. Auf diese Weise den Körper entwickeln, ausbilden und kräftigen, heißt auch dem Geist ein tüchtiges Werkzeug geben.

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1: Yay, yay!
2: Ja, Gimbel, das ist Frau Donnerwetter. Lapprament habe ich aber ein bisschen. Na, was wird meine Olle sagen, wenn ich zu Hause komme? Ah, wer kommt denn da? Ein popperes Mädel, einfach Puppe. Großartig, großartig. Die quatscht dich an. Also Fräulein, gestatten Sie, darf ich Sie um die Ecke bringen?
3: Hilfe, Hilfe!
2: Na, nur warum schreien Sie denn so, Fräulein? Ich meine doch bloß hier um die Ecke bringen, in die Konditorei hier. Ja.
3: Ach so.
2: Und was dachten Sie denn?
3: Ich meinte so einen Überfall.
2: Aber reden Sie doch nicht, so ein Quatsch.
3: Wissen Sie, Sie haben aber einen Strip.
2: Wer?
3: Sie.
2: Ich, ja. Ja, aber Fräulein, warum lachen Sie, wollen Sie denn immer vor?
3: Nein, also, sehen Sie ulkig aus.
2: Wer?
3: Sie.
2: Ich?
3: Ja.
2: Ja. Aber vorher sagen Sie was, die meckern ja fast schwer, was ist mit Ihnen bloß los? Ja.
3: Aber wissen Sie,
2: na, was ist
3: Sie
2: denn?
3: Sie sehen aus wie Radio auf dem Dach.
2: Was machen Sie mit mir, mein Theater? Also hören Sie mal, Fräulein. Aber Fräulein,
3: ich kann Sie gar nicht ansehen.
2: Was ist denn los? Also lassen Sie, was sagt man dazu, Fräulein? Wir machen dich ja ganz verrückt. Also wenn Sie jetzt...
3: Mir platzt ja der Bauch.
2: Ach, meine auch.
3: Ihr Vorhemdchen.
2: Was ist denn mit meinem Vorhemdchen?
3: Ihr Serviteur.
2: Nein, nicht so was. Kommen Sie denn mit meinem Serviteur?
3: Ihr Labetönchen.
2: Labetönchen. Was hat die denn damit? Also...
3: Ach, so ein Gipsverband.
2: Was ist denn mit dem Gips? Was meinst du denn damit? Also, nur was ist...
3: Ich kann ja gar nicht mehr lachen. Diese Dauerbrust.
2: Was ist denn damit? Was haben Sie denn gemacht? Also, was ist denn...
3: Ach, die Weste ist Ihnen ja unten durchgerutscht.
2: Ach, die Weste ist denn... Aber ach, ich brauche was...
4: Ich bin bei dir, Miss Fraser. Übrigens, der Mann, den Sie da ab und zu mitkommen hören werden, ist Otto Wilhelm Fischer. Vielleicht gilt es Ihnen.

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1: Was wünschen Sie?
0: Einen recht schönen guten Tag.
1: Sehr geistreich. 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
0: Nein, nicht immer. 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
1: Da scheinen Sie ja heute besonders gut aufgelegt zu sein.
0: Ach, Fräulein, seien Sie doch nicht so wirsch.
1: Warum laufen Sie mir eigentlich nach?
0: Wenn Sie mir sagen, wohin Sie gehen, dann laufe ich voraus.
1: Frechheit.
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0: gefreut. Ich persönlich hätte ja manches gern noch besser gesehen. Aber da seine Exzellenz zufrieden waren, will auch ich der Kompanie meine Anerkennung aussprechen. Hoffe aber, dass ihr nun nicht auf euren Lorbeeren ausruht, sondern weiter stramm und schneidig im Dienst seid, damit die Kompanie als leuchtendes Vorbild in der Armee gilt. Kompanie steht morgen früh, Punkt 6 Uhr, marschbereit. Drehzeit, fick!
1: Hallo, Traubert. Hast du ein gutes Quartier erwischt?
2: Aber prima. Hier das Wässerhaus mit dem grünen Efeu. Schulze liegt auch mit hier.
3: Also, wir haben es großartig getroffen. Der Wirt ist ein feiner Kerl.
2: Na, und die beiden hübschen Töchter sind gar nicht.
1: Zwei hübsche Töchter? Ihr habt wieder mal Glück. Ich bin bei einer ganz alten Dame einquartiert.
2: Na ja, also
1: wiedersehen.
2: Forsch, sieh mal, da drüben in der Laube sitzen sie.
3: Also gehen wir rüber.
2: Wir stoppen die Damen.
4: Aber bitte, Herr Quartiergäste, bitte nehmen Sie Platz.
2: Bitte, oh, wir sind so
3: fähig. Also in Ihrer Laube sitze ich direkt romantisch.
4: Ja, das ist Adelheids Lieblingsplätzchen.
2: Ah, oh, Adelheid hätten Sie. Da haben Sie aber einen hübschen Namen ausgesucht.
4: Finden Sie?
2: Ach, reizend.
3: Und wie heißen Sie denn, Fräulein?
4: Ach, das interessiert Sie ja doch nicht.
3: Im Gegenteil, sogar sehr.
4: Meine Schwester heißt Hildegard.
2: Ah, Hildegard, das auch sehr denn. Hübsch. Und ich heiße Traugott.
3: Und ich Horsch.
2: Ach, na, dann kennen wir uns ja alle. Sagen Sie mal, Fräulein Adelheid, haben Sie schon ein Rädchen?
4: Ach, nein.
2: Na, wenn Sie vielleicht Bedarf haben sollten, ich meine...
4: Ach, mit Soldaten, das ist so eine Sache.
2: Na, warum denn?
3: Kennen Sie nicht das schöne Lied? Ja, treu ist die Soldatenliebe.
2: Ja, oder das andere, es war einmal ein treuer Husar.
4: Ja, ja, ja.

0: was ist die für ein Arnhem? Und so ein treuer Husar bin ich auch. Könnten wir ein bisschen gut sein.
1: Aber wir kennen uns da erst seit heute.
0: Na, das schaut doch nur. Das ist eben Liebe auf den ersten Blick. Darf ich eine Kistchen geben?
1: Aber nein, das geht doch nicht.
0: Ach, es wird ja ganz gut.
2: Na, Frau Hildegard, was die kennen wir auch.
1: Sie sind so stürmisch. Und morgen marschieren Sie schon wieder fort.
0: Na, leider, aber wir schreiben denn.
2: Aber sicher, und wenn wir Urlaub haben, kommen wir alle beide.
1: Aber ach, bestimmt, herrlich.
0: Aber ja, sicher. Bestimmt. Dann werden wir noch schwanger werden. Ja, ja.
1: Wie schön der Abend ist.
2: Ach, besonders zu zweit.
1: Ach ja, wie schön der Mond am Himmel leuchtet.
0: Ja, und die Licht wird er hinter der Wolke verschwinden und dann ist es noch schöner.
1: Ach ja.

0: Schräg, Bomben und Granaten. Jetzt heißt es aber flitzen. Herein. Ach, Fräulein Adelheid, auch schon munter?
1: Ich habe Ihnen noch schnell Kaffee gebrüht und etwas für unterwegs eingepackt.
0: Ach, Dankeschön, das ist ja reizend. So ein Quartier müsste man das ganze Jahr haben.
1: Ach, Traugott, ich bin so traurig. Sag mir doch nochmal, dass du mich lieb hast.
0: Oh, verflixt, der Kaffee ist aber heiß. Also ganz mächtig lieb, ja, ja, natürlich. Aber es ist die höchste Eisenbahn, ja.
1: Küss mich doch noch einmal.
0: Na ja, gewiss, gewiss. Gerne. Aber nur ehrlich, mein Kind. Wenn mich der Alte erwischt, ist
1: los. Vergiss ja. Mich nicht, Traugott.
0: Nein, wieder die Adelheid.
1: Halt, halt! Jetzt hat er das Seitengewehr vergessen.
2: Kompanie, stillgestanden, rüst euch.
3: Schulze, nehmen Sie das linke Ohr tiefer. Nase weg. Mensch, was fällt Ihnen denn ein? Reißt der Kerl das Maul auf und gehen vor versammelter Mannschaft. Meier, etwas zurück. Noch ein bisschen. So, so.
2: Halt!
3: Was will das Mädchen da? Heda, Fräulein, Heda! Was suchen Sie denn meiner Kompanie von?
1: Ach, Herr Feldwebel, der hergefreite Müller hat sein Seitengewehr vergessen und das bringe ich.
2: Was? Der Müller? Ja, wo steckt denn der Kerl?
4: Hier, Herr Feldwebel.
2: Ja, Mensch, sind Sie denn der Steyrels? Kommt der Kerl wahrhaftig halbnackt zum Dienst. Wenn Sie der Hauptmann erwischt, liegen Sie 3 Tage ins Loch.
1: Ach, Herr Feldwebel, tun Sie ihm doch nicht. Es war schon so spät und ich hab's ja schuld, dass er nicht früher fortkam.
3: Sieh mal einer an. Die wollten ja nun gleich ganz für sich behalten, was?
1: Ach, ja.
3: Was der Müller für ein Glück hat. Na, weil Sie uns schon bitten können, wollen wir mal ein Auge zudrücken. Aber nun verschwinden Sie, Fräuleinchen, verschwinden Sie. Der Hauptmann kommt.
2: Stillgestanden! Die Augen! Blick! Kompanie, 12 Unteroffiziere, 110 Mann, angetreten!
4: Danke!

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